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1: Also das Allerschönste, was wir so tun können, ist tanzen.
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Schäfer, der Ungarn, am Ball. Er hat den Ball verloren diesmal gegen Schäfer. Schäfer da innen gefahren.

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Einen wunderschönen. Jo, jetzt. Oh, jetzt muss ich das mal wieder. Genau, müssen wir das mal ausmachen. Ja, ich muss ja gucken, ob das auch alles so funktioniert hier. Also, ja, so haben wir das jetzt heute hier mal so aufgebaut. Irgendwie habe ich hier noch einen Hall drin. Ja, müssen wir noch mal gucken. So. Ja, wir haben jetzt heute im Grunde genommen halt als Thema die Sternbrücke hier mal so reingepackt. Und das war ja dieses Woche oder diese Woche im Grunde genommen die vergangene Woche im Grunde genommen das Highlight hier in Hamburg. Da gibt es ja noch ein paar Bilderchen und noch ein paar Informationen und das Ganze werden wir dann hier mal entsprechend auch nochmal gucken. So, jetzt muss ich aber erstmal nochmal schauen. Jo, machen wir erstmal einmal Bildwechsel und dann werden wir erstmal, wir haben heute Musik aus den 2000ern, aus den 70ern und 60ern hier so zusammengewürfelt und ich hoffe, dass es im Grunde genommen halt ja, geschmacklich ungefähr so fast passt und dann wollen wir einfach mal schauen, was unsere Playliste heute hier noch so zu bieten hat.

Ja, die Sternbrücke, die jetzt an diesen zwischen 29. und 31. August eingehoben worden ist und transportiert worden ist durch einen Hamburger Stadtteil. Das muss man sich erstmal vorstellen, dass dort im Grunde genommen halt die Größe eines halben Fußballfelds 500 Meter durch Wohngebiete transportiert worden sind. Ja, das ist schon gigantisch. Und wenn man sie sich anguckt, im Internet gibt es ja viele Bilder und auch über dieses ganze Einschieben und Verschieben gibt es auch relativ viele Videos. Wir waren da klar nicht vor Ort. Also das Wetter war für mobile Einsätze im Grunde genommen nicht so optimal. Also es gab Gewitter, mal wieder Sonnenschein und das Ganze hat ja na klar auch über fast 2 Tage gedauert. Also da muss man sich denn schon fragen, welche Teile will man denn im Grunde genommen halt aufnehmen und festhalten, weil von hier aus, vom Sendezimmer aus, ist das im Grunde eine Weltreise in Hamburg, weil man muss eigentlich fast einmal quer durch Hamburg schon fast durch. Also das ist nicht mal so eben schnipp, wir sind da. Also ich habe mal einen Brückenabriss und Neubau im Grunde in der Nähe vom Dulsberg damals erlebt. Das war damals Denheide. Ja, da ist man einfach mal eben schnell zu Fuß hingelaufen und dann hat man da Fotos gemacht. Und da konnte man auch mal zwischendurch mal eben schnell mal wieder zu Hause mal was futtern, was trinken und so. Also, aber einmal quer durch Hamburg, das war nicht so mein Ding, ne? Aber wir werden auf jeden Fall

Die Sternbrücke uns auch noch mal real richtig gut angucken und vielleicht werden wir dann auch live davon senden. Das muss ich erst mal gucken. Ich muss dann vorher nämlich gucken, ja, wie gut ist denn da Empfang, ne? Aber ihr wisst ja, wie das im öffentlichen, rechtlichen ist und auch im privaten. Alles, was innerhalb von 24 Stunden gesendet ist, ist bei denen ja live. Ne, also ihr habt ja öfters schon mal festgestellt, dass man im Grunde genommen halt bestimmte Künstler auf beiden Kanälen gesehen hat und dann fragt man sich immer, wie geht das? Das geht einfach dadurch, dass man im Grunde genommen halt diese Sendung vorproduziert und dann an den Tag dann halt abspielt. Und so können wir das hier auch letztendlich machen, dass wenn im Grunde genommen der Internetempfang im Grunde genommen über Mobilfunk nicht so optimal ist, weil der muss gut sein. Also das ist ja schon eine Voraussetzung. Und wenn er nicht ist, dann wird es einfach aufgezeichnet und abgespielt. Und dann seid ihr quasi innerhalb von 24 Stunden live dabei. Also fast wie live. Ne? Also wir haben hier extra unsere mobile Einrichtung jetzt hier soweit fertig. Die findet na klar auch am 5. September auf dem Straßenfest in Dulsberg sein finales Equipment als mobile Zweitkamera. Ne? Also da haben wir im Grunde schon so einiges vorbereitet und da sind wir dann im Grunde auch fix dabei. Und diese Sternbrücke, die jetzt im Grunde dort im Grunde neu gebaut worden ist, das ist denn dort schon die dritte. Die erste wurde nämlich 1893 schon gebaut. Damals hat man die Verbindung zwischen Hamburg Hauptbahnhof und Altona in Grunnam über einen Bahndamm in Grunnam bewerkstelligt. Und da musste man, na klar, über die Straßenportale überall mit Brücken rum. Damals waren die Straßen, na klar, alle noch sehr schmal. Da fuhr dann mal vielleicht eine Straßenbahn oder vielleicht noch eine Pferdekutsche. Ich weiß nicht, aber in Hamburg wäre ja alles möglich. Aber da meistens waren das ja auch die Straßenbahnen, die da fuhren. Und diese ersten Brücken, die hatten auch keine besonders große Fahrbahnbreite, ne? Und das ist na klar in den Laufe der Zeit immer mehr zu einem Problem geworden. Die zweite Brücke ist dann schon 1925 angefangen zu bauen. Und da hat man dann im Grunde genommen halt, weil der Verkehr immer mehr wurde, damals sind dann da so 600 Züge im Grunde genommen, maximal im Grunde genommen, so durchgefahren am Tag. Heute sind das im Grunde genommen über 1000. Deswegen ist diese Brücke im Grunde auch sehr priorisiert. Ne? Und wie die dann aussieht, das werden wir dann im Grunde irgendwann auch nochmal richtig schön darstellen. Und jetzt kann man auf den Videostream, wenn man den auf Twitch sich anguckt, da kann man so ein paar Impressionen sehen, wie der ganze Transport da so abgelaufen ist. Aber jetzt machen wir erstmal wieder Musik, weil wir sind ja ein Radio, ne? Und ihr wisst ja immer, wie das ist. Der Thomas, der sabbelt sich immer um Kopf und Kragen.

Ja, die erste Brücke, die bestand nur aus zwei Gleisen und das war dann so eine Bogenbrücke mit noch ein paar gleich auf jeder Seite noch so ein bisschen gerade Stücke. Also, aber die Straße war dann mit einem kleinen Rundbogen im Grunde genommen gestützt. Und die zweite Brücke, die dann gebaut worden ist, die ist dann im Grunde anhand der steigenden Verkehrslasten gleich zweifach gebaut, nämlich jeweils mit zwei Gleisen und insgesamt hatte die Brücke dann schon 17 Meter Breite und 75 Meter Länge. Diese wurde aber mehrfach mit Stützen abgestützt. Jeder, der in den vergangenen zig Jahrzehnten im Grunde genommen über die Stresemannstraße oder die Max-Brauer-Allee dort gefahren ist, der hat gemerkt, ja, das ist nicht so ganz einfach, unter einer Brücke zu fahren, die überall Stützen hat. Also der Verkehr musste sich immer so hin und her schlängeln. Ne? Also das war schon eine Herausforderung, um dort beim Durchfahren oder Unterfahren der Brücke nicht irgendwie mit irgendjemandem zusammenzustoßen. Das war im Grunde auch ein sogenannter Unfallschwerpunkt und man wollte eigentlich diesen ganzen Konstrukt da so ein bisschen beseitigen. Man hat dann im Grunde genommen irgendwann auch nochmal in den, wann war das jetzt? Irgendwann hat man im Grunde auch nochmal die Straße im Grunde genommen ein bisschen abgesenkt und dadurch im Grunde nochmal seitlich auch nochmal mehr Platz gewinnen können. Aber man musste dann im Grunde genommen schon die Brücke im Grunde genommen mit zusätzlichen Trägern im Grunde ausrüsten, damit man im Grunde genommen halt dort einfach nur noch die Traglast erreichen konnte und das ganze Brückengedöns im Grunde noch stabil hält. Ne? Und für Fußgänger und Radfahrer war das schon immer eine, wie soll man sagen, Himmelfahrtstour. Ne? Also man ist dort im Grunde genommen an den fließenden Verkehr recht dicht rangekommen und man musste sich genauso durchschlängeln wie die Autos. Und deswegen ist ja im Grunde genommen seit 2005 läuft die Planung dieser Brücke, der neuen. Ne? Also die Bundesbahn hat seit 2005 angefangen zu planen, diesen Neubau, und letztendlich hat es dann im Grunde genommen bis zur Realisierung, bis sie also anfangen konnten, hat man dann im Grunde genommen bis 2024 gebraucht, weil es ist ja auch immer eine Frage, wo baut man sie? Und es gab in diesem Stadtteil nur noch ein Grundstück, wo überhaupt diese Fläche zur Verfügung stand, um diese Brücke vorzufertigen. Denn vor Ort hätte man diese Brücke nicht bauen können. Das hat man nämlich damals bei der zweiten Brücke, hat man die gleichen Probleme gehabt. Man hat ganz viel dichte Bebauung schon gehabt und man hatte schon sehr kühne Konstruktionen machen müssen, um diese zweite Brücke zu bauen. Weil auch dort schon die ganzen Baufelder sehr beengt waren und die wurde direkt neben der alten Brücke in Konam gebaut und dann seitlich reingeschoben. Auf irgendein Bild ist auch noch zu sehen von anno dazumal, dass eine Brücke sogar über der anderen in Konam quasi gefertigt worden ist. Wie die runtergekriegt haben, weiß ich nicht, aber es ist schon gigantisch, was man sich auch damals in Konam ausdenken musste, um im Grunde genommen diese zweite Brücke alleine schon zu bewerkstelligen. Und jetzt die dritte Brücke, die hatte na klar noch viel größere Herausforderungen, weil der stetige Verkehr wurde immer mehr und man musste im Grunde genommen auch die Straßenverhältnisse, die Stadt Hamburg hätte gerne im Grunde genommen, dass da kein Stützpfeiler mehr drin ist und deswegen diese ganz kühne Konstruktion mit diesen Riesenbogen und ich sag nur, es gab viele, die das nicht wollten, aber da kommen wir nachher nochmal zu. So, jetzt machen wir erstmal wieder Musik, weil wir wollen ja Radio machen, ne?

Ja, gegen diese Brücke gab es da auch relativ viel Proteste und ja, eigentlich war die Bahnbrücke ja auch mal unter Denkmalschutz gestellt, aber wie das dann so immer ist, wenn die Verkehrslasten dann nicht mehr ausreichen, dann nützt der beste Schutz nichts, wenn man im Grunde genommen halt nur darauf wartet, dass so eine Brücke dann irgendwann durch den Verkehr kollabiert. Also das ist na klar so eine Sache, wenn man also wichtige Verkehrsbrücken oder Verkehrsinfrastrukturen unter Denkmalschutz stellt und dann hofft, dass das noch alles gut geht. Irgendwann ist halt Stahl auch zu Ende, ne? Und das weiß man ja bei vielen Stahlbrücken. Wir haben ja auch die Kühlbahnbrücke. Ja, da sind sie auch immer bei und andere Brücken auch, wo sie ständig im Grunde genommen kontrollieren müssen und schweißen und hier eine Naht wieder und da ein Riss. Ja, das ist nicht so einfach mit den Brücken, ne? Aber wir hoffen mal, dass die neue Sternbrücke entsprechend lange hält. Vielleicht hält sie ja so wieder 100 Jahre. Das wäre ja optimal, ne? Also dann können sich unsere Enkel dann nachher mal wieder darüber auseinandersetzen, ob man für diese Brücke nochmal wieder einen Ersatz braucht, ne? Ich habe mir auch mal von dieser einen Initiative, die hat da auch so einen Entwurf gemacht, wie sie sich die vorstellen, diese Sternbrücke ohne diesen Riesenkonstrukt da. Ich kann nur sagen, die sieht aus wie die alte Brücke und dann im Grunde noch irgendwelchen Kunstelemente da dran. Also ich weiß nicht, wie die auf 75 Meter oder noch mehr im Grunde genommen mit der gleichen Höhe der alten Brücke statisch im Grunde genommen die Verkehrslasten tragen sollte. Da haben sich mal wieder Designer ausgelassen, aber keine Statiker. Also die Bahn sagt ja selber, dass die Brückenkonstruktion, die sie jetzt gemacht haben, statisch im Grunde genommen das Einzige war, was noch machbar ist. Man hätte im Grunde genommen auch die noch ein bisschen filigraner machen können, aber dann wäre dieser Bogen noch viel höher gewesen. Und das wollten die alles nicht. Die wollten ja am besten eigentlich nur, dass da im Grunde wahrscheinlich ein Meter Fahrbahn ist und darüber fahren die Züge und da fahren dann Tonnen, 100 oder 10.000 Tonnen im Grunde über die Bahnstrecke rüber und die Bahn hält, ne? Also man muss immer die Statik auch überdenken, dass im Grunde genommen halt so eine Brücke ja auch einiges aushalten muss. Und nicht nur die Last, die da drüber fährt, sondern die hat ja immer meistens noch ein drei- oder vierfaches Plus dazu, ne? Also, dass die im Grunde genommen auch, wenn jetzt mal irgendwann der Rost der Zeit dran nagt, die Brücke nicht sofort wieder baufällig wird, ne? Das muss man ja auch alles so berücksichtigen. Das gleiche Problem hat zum Beispiel auch in Paris der Eiffelturm. Also da müssten sie irgendwann wahrscheinlich vielleicht auch mal nicht nur Farbe rüberstreichen, sondern da fängt der Rost auch schon überall an und nagt. Und da nützt auch nichts mehr übertünchen, sondern irgendwann wird man wahrscheinlich dort auch die Alternative finden. Entweder muss man Teile ausbauen und aussetzen, wie bei den großen Kathedralen. Kölner Dom ist ja zum Beispiel eine Dauerbaustelle, wo ständig im Grunde genommen irgendwelche Teile der Fassade und tragende Sachen ausgewechselt werden müssen, damit das Ding nicht zusammenfällt, ne? Und so ist es mit den Brücken ja auch, ne? Und von daher ist es ja gar nicht mal so schlecht. Aber ich werde mir das Ding demnächst irgendwann nochmal richtig in real angucken, wenn da wahrscheinlich die ganze Baustelle zurückgebaut ist, sodass man dort im Grunde genommen halt verkehrstechnisch vielleicht ganz gut noch wieder hinkommt, ne? Also die haben ja im Grunde genommen halt dort im Grunde genommen auch die ganzen Straßen gesperrt, ne? Also die ganze Riesenkreuzung ist im Grunde eine Baustelle auch gewesen über diese jetzt paar Wochen, weil die haben da im Grunde ja auch die Straße entsprechend auch erst ertüchtigen müssen mit Sandaufschüttung und Stahlplatten, damit man dieses Gewicht von 3600 Sachen werden auch 3700 Tonnen auf 1800
88 Räder transportiert werden können. Das ist also schon eine relativ hohe Traglast, die im Grunde die Straße dann im Grunde auch aushalten muss. Die Stadt Hamburg hat gesagt, die Straßen sind im Grunde für eine Gesamtlast, also für solche Transporte eigentlich mit 3.300 Tonnen im Grunde genommen mal gebaut worden. Ne? Also das heißt im Grunde genommen, die ganzen Versorgungsleitungen, Kanalisation und alles ist ja im Grunde genommen irgendwie darauf aufgebaut, dass man im Grunde genommen halt gewisse Gesamttraglasten hat. Ne? Also das Beste oder das Schlechteste wäre gewesen, wenn im Grunde genommen bei diesem Transport die Straße irgendwo das Ziel eingebrochen wäre. Das wäre wirklich ein Worst Case geworden. Also das hat aber zum Glück nicht stattgefunden und die ganzen Leute, die daran gearbeitet haben, dass dieses Monstrum da im Grunde genommen halt quer durch den Stadtteil gefahren werden konnte, kann man nur sagen, eine Gratulation. Und es gibt ja weltweit nur 3 Unternehmen, die solche Transporte überhaupt bewältigen können. Und eine davon ist in Holland. Ihr könnt selber googeln, wie die heißt, aber die ist weltweit bekannt. Und die hat auch mit einer der größten Transportarten und festen Kräne, also das ist schon eine Firma, die genau weiß, was sie tun. So, jetzt machen wir erstmal wieder Musik und dann werden wir mal darüber sprechen, wie eng das da war. Es haben sich auch viele darüber aufgeregt, dass die ganzen Straßenbäume im Grunde genommen weg mussten. Aber da werden wir uns gleich nochmal drum kümmern und dann werden wir darüber mal reden, wie man ein halbes Fußballfeld durch einen Stadtteil bekommt.

Ja, die Sternbrücke führt ja über eine große Kreuzung. Das muss man ja mal sagen. Das sind im Grunde genommen einmal die Nord-Süd-Verbindung oder so schräge und die Ost-West-Verbindung. Und das sind zwei große Durchgangsstraßen und die kreuzen sich genau unter dieser Sternbrücke. Und dann ist da noch eine kleine Anliegerstraße und daher hat sie eigentlich ihren Namen Sternbrücke bekommen, weil diese Kreuzung aussieht wie ein Stern. Also manchmal muss man sich ja fragen, wie kriegen Brücken ihren Namen? Und es muss nicht immer irgendwas Sonderbares sein. Also es ist kein Stadtteil wie das Schanzenviertel oder so. Also das ist halt einfach, die Kreuzung hat man im Grunde genommen gesehen. Oh, das ist ein Stern. Und die Brücke darüber wurde dann einfach Sternbrücke genannt. Das ist simpel und einfach. Man macht es ja im Grunde genommen bei Flüssen genauso. Dann heißt es ja auch, wenn das über die Elbe geht, es ist eine Elbbrücke. Und so hat sie ihren Namen gekriegt. Aber wie bekommt man jetzt ein halbes Fußballfeld? Man muss immer bedenken, diese Brücke hat Ausmessungen oder Abmessungen, die gigantisch sind. 108 Meter lang, 24,3 Meter breit. Also es ist keine Übertreibung, wenn man sagt, die haben im Grunde genommen 500 Meter durch dicht bebautes Stadtgebiet ein halbes Fußballfeld einmal durchgeschoben. Ne? Also das ist schon gigantisch. Was ich an dieser wenn ich mir so die Brücke angucke auf den Bildern, kann ich na klar auch sagen, ja, die sieht gigantisch aus. Aber wenn man bedenkt, dass die Seitenflanken im Grunde genommen ein eingebauter Schallschutz in der Brücke schon gleich mit drin ist, das ist schon eine ganz geniale Lösung. Ne? Also die alte Brücke hatte diesen Schallschutz nämlich nicht. Das muss man ja auch so sagen. Also es war im Grunde genommen ja auch eine sogenannte Lärmbelästigung von der alten Brücke. Aber die wollten ja unbedingt haben. Es steht ja unter Denkmalschutz. Und habt ihr euch schon mal überlegt, wie wir über eine große Kreuzung, wo diagonal eine Brücke rübergeht, mit vielen Pfeilern, wie ihr da die Kreuzung platzieren wollt? Es war ein Horror. Also die Stadt ist jetzt wirklich froh, dass die ganze Kreuzungsebene da im Grunde genommen halt neu gestaltet werden kann, weil dort keine Pfeiler mehr im Wege sind. Das hat ein Neubau manchmal auch was Gutes und ich finde, ja, sie sieht gigantisch aus, aber wenn ich bedenke, dass das 108 Meter sind, wo Züge rüberfahren. Diese statische Belastung, da müssten ja im Grunde vier schwere Züge gleichzeitig rüberfahren und die Brücke muss halten. Das sind schon gigantische Ausmaße. Und ich habe ja auch schon, wir haben ja in Hamburg ja ganz viele Brücken und auch viele Eisenbahnbrücken. Und wenn ich mir so die S-Bahn-Brücken so angucke, was das für die zweigleisigen Strecken schon für, wo überall die neuen Brücken gebaut worden sind, die auch eine entsprechende größere Breite, also Länge haben, das sind alles diese Kastenbrücken. Ne? Und die sehen, ich weiß nicht, ob die besser aussehen, aber die sind auf jeden Fall nicht kleiner. Ne? Und das muss man sich alles so im Hinterkopf behalten, wenn man sagt, okay, die Straße muss überquert werden, aber die Brücke soll möglichst filigran sein. Das beißt sich immer so. Ne? Und wie sie im Grunde genommen halt diese

dieses große Stück durch in Grunde genommen dieses Wohngebiet gedrückt haben oder langsam transportiert, obwohl die sind ganz schön flott gewesen, ne? Also das muss man ja schon sagen. Also, aber die haben da wirklich teilweise 70 Zentimeter zu den Hauswänden nur gehabt und an einer Stelle sogar nur 30. Das heißt, wenn man das Fenster aufgemacht hat, hätte man die Brücke berühren können. Das nur mal zur Thematik. Wie kriegt man im Grunde genommen so eine breite, große Brücke durch ein Wohngebiet, wo man im Grunde genommen ja kein Haus deswegen abreißen kann, ne? Also die haben direkt an den Brückenbereichen haben sie ältere Brücken, ältere Häuser abgerissen, weil die waren zur damaligen Zeit, wo die Brücke nur 17 Meter breit war, da waren die teilweise die Häuserecken schon so dicht an der Bahnschiene dran, dass man, wenn man dort langsam gefahren wäre und auf der Ecke einer wirklich ein Fenster hätte, hätte man sich schon guten Tag sagen können. Also das muss man ja auch immer sagen, diese gewachsenen Strukturen, dass in Grunde genommen Brücken immer breiter wurden und die Bebauung einfach in Grunde genommen immer mehr zurückgedrängt worden ist. Das gab es früher auch schon und heute hat man in Grunde genommen halt andere Vorgehensweise und die alten Gebäude wurden dann in Grunde genommen entsprechend abgerissen. Von der einen Tankstelle musste sogar das Dach teilweise entfernt werden, um diese Brücke da durch die Straße zu kriegen. Ja, es ist schon Wahnsinn, ne? Und ihr könnt euch dann vorstellen, wenn ihr zum Haus hin noch 70 bis 30 Zentimeter Platz habt, dass dort kein Straßenbaum mehr stehen kann, ne? Also die mussten sie halt abholzen. Und das waren, glaube ich, über 80 Bäume, die sie dort im Grunde genommen wirklich wegnehmen mussten auf die 500 Meter. Das ist schon ein ganz schöner Einschnitt in die Natur. Aber wie will man sonst so ein riesen Bauwerk letztendlich im Grunde genommen von dem Bauplatz zur Endhaltestelle dieses Bahndamms dort in Konam transportieren? Man hätte das noch auch anders machen können. Man hätte jahrelang entweder die Max-Brauer-Allee, da stehen wieder Bäume. Das geht ja gar nicht, ne? Also man hätte die Stresemannstraße wahrscheinlich über 2 Jahre sperren müssen. Und dann hätten sich die Anwohner dort richtig gefreut. Sie könnten nämlich wahrscheinlich aus dem Fenster hätten sie in Konam die Brücke mit ein bisschen anstreichen können. Also da ist es ja auch nicht so breit, ne? Und diese Aufregung für Bauvorhaben und dieses ganze Prozedere, immer dagegen zu sein, aber letztendlich keine wirklich vernünftige und statisch plausible Lösung anzubieten, ist schon grenzwertig, ne? Aber wir sind ja nur Hamburg. Wir sind ja, wenn wir das so nehmen, eine Stadt der Nein-Sager, ne? Also man muss manchmal immer so fragen, ja, wo sind denn die Ja-Sager noch, ne? Also gegen alles Mögliche wird hier im Grunde genommen vorgegangen und danach wird rumgejault, dass hier nichts fertig wird. Wenn ich bedenke, die ersten Planungen, dass da ein Neubau hin muss, ist von 2005. 21 Jahre hat es gedauert, bis diese Brücke jetzt in Grunde genommen dort auch wirklich steht. Und wenn man sich jetzt so die Planungsvorgaben für die neue Kühlbahnbrücke anguckt, sieht das da nicht besser aus, ne? Also ich weiß nicht, ob ich den Neubau noch erlebe. Also vielleicht irgendwann in den 40ern, ne? Wer weiß, also. ich kann ja noch träumen, dass ich sie noch mal erlebe, aber ich glaube da schon nicht mehr dran. Und an anderen Bauvorhaben gar nicht erst dran zu denken. Aber wir machen erstmal wieder Musik.

Ja, Hamburg hat ja sehr, sehr viele Brücken und auch viele Eisenbahnbrücken. Und genau dem Moment ist na klar, diese Monsterbrücke halt so das Highlight der ganzen Brückenbau-Austauschproblematik hier in Hamburg. Ne? Also so eine große Brücke werden wir wahrscheinlich nicht so schnell wieder bekommen, die in Eintausch so abläuft wie diese. Weil die meisten Brücken sind wesentlich kleiner und die werden dann so ja, im laufenden Verkehr ausgewechselt. Ne? Das heißt, es wird im Grunde genommen halt ein Wochenende gesperrt, dann wird die alte Brücke ausgehoben, die neue reingehoben und dann wieder die Gleise alles hergerichtet. Und meistens sind das in 3-4 Tagen ist das alles wieder vorbei. Ne? Diese ganze Chose, die hier jetzt abgelaufen ist, ist na klar viel längerfristig und 108 Meter ist na klar nicht mal eben so schnipp. Die tauschen wir mal eben so aus. Ne? Wir haben hier auch über die Elbe ja relativ viele Brücken und dort sind ja auch viele Eisenbahnbrücken und dort sollen auch noch etliche erneuert werden und bei vielen Eisenbahnbrücken kriegt man das gar nicht mit. Alles, was so im Hauptbahnhof da rum an Brücken ist, die haben sie alle so peu à peu ausgewechselt. Da hat der Normalbürger fast kaum etwas von mitgekriegt. Außer, dass da vielleicht mal eine Fahrbahnverschwenkung war, weil die dort in Grunde genommen halt irgendwelche Sachen vorbereitet haben. Aber ansonsten, viel hat man da in Grunde nicht mitgekriegt. Man hat nur gemerkt, wenn man darüber fuhr, dass der Zug dann langsamer fuhr. Also das hat man dann schon gemerkt. Aber sonst an großen Einschränkungen, Sperrungen und so, ist eigentlich relativ wenig gewesen. Außer diese langen Viadukte unten an der Landungsbrücke und auch da in Barmbek, dieses Viadukt, da haben die dann schon mal ein paar Monate im Grunde auch wirklich komplett gesperrt, weil da haben sie das gesamte Viadukt ausgetauscht. Ne? Also das war auch ein Spektakel mit Riesenkränen und die haben aber die ganzen Brückenteile, na klar, mit Tiefladern angefahren und nicht so auf in irgendein freien Grundstück gebaut und dann quer durchs Stadtteil geschoben. Ne? Also das sind so die Sachen, die in Hamburg halt so gang und gäbe sind und man kriegt das ja gar nicht mit von den, ich glaube 7.500 Brücken haben wir hier. Da sind wahrscheinlich jedes Jahr etliche im Grunde genommen, die im Grunde genommen erneuert werden müssen. Man muss sich das nur mal vorstellen, also eine normale Brücke hält ja nicht ewig. Ne? Also einige Spannbetonbrücken, die werden mit 50 Jahren angegeben. Manche halten ja nicht mal so lange, weil der Betonkrebs sie vorher schon kaputt macht. Und ja, dann wird dann im Grunde genommen auch so peu à peu im Grunde genommen bei fließendem Verkehr ausgebessert oder mehr gesagt erneuert, weil meistens diese Brücken bestehen ja aus, gerade bei breiten Straßen, aus mehreren Segmenten. So wird dann irgendwann ein Segment nach dem anderen ausgewechselt, so dass der Verkehr eigentlich gar nicht groß behindert wird. Ja, ein bisschen behindert, also ja, man kommt nicht so schnell voran wie sonst, aber dass man jetzt große Umwege fahren muss, das ist eigentlich eher selten. So, dann können wir jetzt ja schon fast wieder die letzte Viertelstunde bald anbimmeln, bimmeln, bimmeln. Ne? Also, wir haben es schon fast wieder geschafft und hier draußen in Hamburg-Bergedorf scheint die Sonne. Es ist heute, soll es gleich ein bisschen wärmer wieder werden. Gestern war es auch schon wieder warm, aber ich weiß nicht, kriegen wir noch richtig Hitze wieder? Wie neulich mal, ich weiß nicht, also auf jeden Fall werden wir uns halt schon mal fit machen, um im Grunde genommen halt mal zu gucken, welchen Termin wir uns mal angucken, wann wir uns diese neue Sternbrücke mal richtig visuell angucken und ich glaube, dann werde ich dort im Grunde genommen einfach mal was aufzeichnen und das dann als Sendung senden. Also das hätte na klar was. Ne? Also wenn man im Grunde genommen halt vor Ort ist und dann im Grunde genommen halt dort auch noch ein bisschen
direkt am Geschehen ist, ne? Wollen wir es mal so sagen, ne? Also wir haben in Hamburg ja so viele Sachen, die wir im Grunde irgendwie noch so abarbeiten können. Dafür habe ich ja auch ein extra Format noch gemacht. Das soll auch, wenn alles klappt, demnächst mal losgehen. Weil ich habe immer gemerkt, wenn ich irgendwas hier, ich mache ja mit der Sendetechnik, die ich dafür vorsehe, mache ich ja diese Sendung schon. Und da merke ich dann immer noch, dass halt hier und da etwas manchmal zwickt. Und das müssen wir da klar im Grunde auch nochmal so ein bisschen ausmerzen. Aber wir sind dran und ihr wisst ja, die Sternenbrücke hat 21 Jahre von den Ankündigungen, man plant, bis es fertig ist. Also so lange wollen wir ja nicht mehr aushalten damit, aber auf jeden Fall werden wir zusehen, dass wir da nochmal auch mehr in die Puschen kommen. Also ne, einmal auf den Hintern klauen, hauen und dann geht das schneller. Meistens ja eher nicht. Ne? So, jetzt machen wir erstmal wieder ein bisschen Musik und dann haben wir die letzte Viertelstunde jetzt vor uns und schauen wir mal, was die nächste Sendung hat. Als Schwerpunktthema oder mehrere Einzelthemen. Mal schauen.

So, dann sagen wir schon wieder Tschüss, bye bye. Bis zum nächsten ersten oder dritten Sonntag im Monat und dann immer sonntags ab 12 Uhr. Also, bis zum nächsten Mal. Tschüss.

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1: Das Nachmittagscafé präsentiert euch heute der Marco live aus dem Studio Berlin. Ich hoffe, wir haben schöne 2 Stunden zusammen. Heute gibt's für euch zu Kaffee und Kuchen ein paar schöne Oldies, die ich für euch rausgesucht habe. Also lasst euch Kaffee und Kuchen schmecken und ich hoffe, das Ganze bei schöner Musik.
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Ach ja, wunderschöne Oldies. Und das ist auch der Grund, warum ich mir heute für meine Sendung Oldies ausgesucht habe. Man kann so schön in die alte Zeit zurückblicken, wenn man den Kaffee vor sich hat und den Kuchen. Erinnert man sich vielleicht doch nochmal an die eine oder andere Begebenheit aus alten Tagen oder der Kindheit sogar. Ich erinnere mich an viele Sachen, also an viele Sonntage aus meiner Kindheit. Da war es dann auch immer üblich, Mittagessen, Mittagsschlaf machen und dann gemeinsam nachmittags vorm Fernseher sitzen und Kaffee trinken oder auch mal, wenn es drin war, sonntagsnachmittags schön ins Kaffee gehen. Das war dann auch immer ein richtiges Highlight. Und bei Oldies, ich kann mich bei Oldies manchmal auch so richtig schön in die alte Zeit zurückträumen. Und vielleicht gefällt euch das ja

Ja, mein Lieben. Ha, Yellow River, da fällt mir direkt was zu ein. Und zwar möchte doch Berlin, die Stadt, in der alles ja so toll klappt oder eben auch nicht, ein Teilstück der Spree wieder dazu bringen, dass man darin baden kann. Das ist ein größeres angelegtes mittelfristiges Projekt, aber es soll so wieder sein, dass man in der Spree, zumindest in einem kleinen Stück davon, baden kann. Und ich hoffe mal, dass es dann nicht dort auch ein Yellow River gibt, wenn ihr versteht, was ich meine.

Ja, Blondie und Heart of Glass. Und ich denke mal, da können sich vor allem noch diejenigen dran erinnern, die so in meinem Jahrgang sind, so alles 1970 rum, also alles, was aus den 70ern kommt. Da war der Song nämlich schwer angesagt. Ich kann mich noch an meine erste größere Klassenreise erinnern. Die ging nach Purnklent auf Sylt. Die Norddeutschen werden diese Location sicherlich kennen. Und da lief das Ding. Abends war immer Disco. Da haben die Älteren dann Disco gemacht. Und ja, da lief das Ding eigentlich rauf und runter. Kann ich mich noch gut dran erinnern. Das war so mein erster Tanzhit.

das war ein Harpo mit dem Movistar. Und wir haben auch alle, wir haben hier bei Radio Zoom auch was für alle Movie-Interessierten, nämlich mittwochs unseren Filmmusiktag. 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

Ja, das waren mal norddeutsche Legenden hier im Nachmittagscafé. Denk mal, die Älteren von euch werden sie alle noch kennen. Die Jüngeren, ja, die werden mit den Herrschaften nicht mehr viel anzufangen zu wissen. Aber mit dem nächsten Song, ich denke mal, da können auch die Jüngeren was anfangen. Wir schwufen jetzt so langsam vom Kaffee in Richtung Armbrot und für diejenigen, die jetzt gerade das Armbrot am Zubereiten sind, schon mal so langsam in der Küche, da gibt es jetzt hier ein bisschen was zum Tanzen. Das kann man nämlich nebenbei auch gut machen. Das ist auch ein Klassiker. Ich denke mal, den werden auch die Jüngeren kennen. Ist nämlich so ein richtiger Party-Hit. Marianne Rosenberg und er gehörte zu mir.

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Das war das Nachmittagscafé aus Berlin mit eurem Marco. Auch morgen wird es wieder ein neues Nachmittagscafé geben. Dann mit Thomas Paul aus dem Studio 4 in Hamburg-Wandsbek.

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3: Einen wunderschönen Mittwochabend hier aus dem Studio Kassel. Der Markus für euch am Mikrofon. Und ich fange jetzt einfach mal mit einer Ansage an. Das mache ich ja sonst normalerweise nicht. Also herzlich willkommen zu Ihrem Music Hall. Und heute mal wieder nur von Schallplatte, weil ich möchte üben für kommenden Samstag, den 1. August. Dann läuft hier wieder der 12 Stunden lange 33-45 Vinylmarathon. Ich habe gedacht, ja, beste Gelegenheit heute. Und bei der wunderbaren Affenhitze, die wir draußen haben, ach, auch ein Träumchen. Da weiß man richtig, was man getan hat, wenn die Sendung durch ist. Und was habe ich euch für heute mitgebracht? Ja, zunächst einmal so ungefähr eine Stunde 30 habe ich so an Vorauswahl hier in meine Playlist gedonnert, wo ich gesagt habe, das könnte ich doch, das und vielleicht den und den vielleicht auch noch. Genau, so ging es mir gerade eben bei der Vorbereitung der Sendung. Also ich habe ein bisschen was durcheinander gemanscht, habe also ein bisschen Altes, Neues, ganz Neues, zumindest was neu in meiner Sammlung ist, hier mal auf die Platte vorbereitet, um auf den Plattenteller gelegt zu werden. Falls ihr Musikwünsche habt, ihr kennt das Prozedere, kommt ihr einfach in die Box, also auf die auf der Webseite anmelden, reingehen und in den Chat gehen. Genau, wenn ihr dabei sein wollt, was wünschen wollt, muss ich natürlich auch auf Schallplatte haben. Das ist ein bisschen erhöhter Schwierigkeitsgrad. Ansonsten, wenn ihr keinen Bock habt auf Wünschen, dann lasst das einfach. Genießt einfach schöne Musik. Eine durchaus wilde Zusammenstellung, werdet ihr gleich merken. Aber ich finde es einfach schöne Musik. Und das ist wieder das Thema des heutigen Tages. Es wird ein bisschen ruhiger, ein bisschen gelassener als in den vergangenen, was in der letzten hier Musical. Ja, auch die war auch schon nicht so heftig. Also los geht's mit Marillion und The Web.

ganz großes Progressive Rock Kino von Marillion von ihrem Debütalbum Script for a Jesus Tear. Und direkt hinterher kommt was, was könnte man als Vorbild für Marillion bezeichnen? Irgendwie schon, oder? Led Zeppelin aus dem Jahre 1973 von ihrem Houses of the Holy Album No Quarter. Finde ich auch ganz großes Kino und ist ganz neu in meiner Schallplattensammlung.

das Wetterchen würde ich mir auch wünschen, hier was Guns N' Roses hier gerade im Hintergrund entfachen. Civil War von ihrem ganz großartigen Album Use Your Illusion Teil 2. Erschienen 1991 und wohl, ich denke, eines der besten Alben von Guns N' Roses. Auf jeden Fall, was so Hitdichte angeht. Zumindest für mich, das auf jeden Fall. Ne, da war doch irgendwie noch so ein Terminator-Film, an ich mich dunkel zu erinnern, wo You Could Be Mine als Titelmusik gelaufen ist. Jawohl, das war auch alles 1991. Ha, ja, damals schöne Musik auf jeden Fall. Und stimmt mich alles so ein bisschen ein auf den kommenden Samstag, wenn es wieder heißt, 12 Stunden lang Schallplatten. Diesmal aus St. Augustin natürlich, der Chris ist, wird dabei sein. Dann der Jens reist an als Besucher, der Malte wird auch dort vor Ort sein. Und ich hier im Studio Kassel, ja, werde mich auch daran beteiligen. 12 Stunden lang Schallplatten auflegen, schöne Musik genießen und ein bisschen dummes Zeug labern. Wenn ihr da auch Bock drauf habt, könnt ihr heute schon damit anfangen, ein bisschen üben. Einfach auf die Webseite gehen von Radio Zoom, auf Chat klicken, euch einen irgendwie spannenden oder weniger spannenden Nickname geben und ein bisschen plauschen und ins Studio kommen. Und wie vorhin schon erwähnt, wenn ihr keinen Bock drauf habt, macht auch nichts, dann hört ihr einfach nur schöne Musik, die vielleicht auch ein bisschen passend ist zum heutigen Wetter. Es ist mir echt viel zu warm und morgen soll es ja noch ein bisschen besser werden. Na gut, hier in der Wohnung ist es passabel, ganz gut auszuhalten. Nur da draußen, wow. Mamma mia. In diesem Sinne, everybody's here until the end von Avantasia. Yes.

Das waren Ghost aus Schweden von ihrem 2022er Album Impera mit dem Titel Watcher in the Skies. Jawohl. Ich springe so ein bisschen durch die Jahrzehnte. Das habt ihr vielleicht auch schon ein klein wenig gemerkt. Und das ist heute auch irgendwie Programm. Denn ich habe wirklich jetzt ganz wild reingegriffen und das wäre in meine Plattensammlung. Und das werdet ihr jetzt gleich demnächst merken bei den nächsten Titeln, die ich rausgesucht habe für euch. Denn das sind alte Lieblingstitel, lange nicht gespielt. Wie der nächste zum Beispiel. Ich gucke mal gerade ins Archiv. Da steht tatsächlich 2010 das letzte Mal gespielt. Das will schon was heißen, oder? Der Titel stammt von einem Album namens Highway to Hell. Ich glaube, das dürfte den meisten meiner Hörer durchaus geläufig sein, dieses Album. Und die Titel, die man davon kennt, ja, die habe ich auch schon öfter im Programm gehabt. Definitiv. Die sind hier schon ewig lange nicht mehr. Gut, das letzte Stück auf der letzten zweiten Seite ist das nämlich auch, wenn ich es jetzt gerade richtig erinnere. Jetzt habe ich gerade den Faden verloren. Nee. Erste Seite, letztes Stück. Auf jeden Fall lief, wenn die Platte bei uns lief, in unserer Gang, in unserer Truppe, wenn die dann mal auflag, dann lief das Ding immer durch und wir haben immer dazu abgehottet. Und deswegen heißt der Titel ja auch Beaten Around the Bush.

Das waren Amorphis aus Finnland mit ihrem typischen, da will ich mal nicht sagen, typischen Growl-Sound, kann man so nicht sagen. Ja, die kommen irgendwie aus dem Black Metal ursprünglich, also ganz dunkel und ganz finster und haben sich dann über die Jahre ja, weiterentwickelt, so nennt man das, glaube ich, und immer mehr verändert und haben viele progressive Bestandteile in ihre Sounds integriert. Dieser Song hier hieß The Moon und stammt vom 2022er Halo-Album. Ich habe von denen noch einige Schallplatten mehr. Gut, die werde ich wahrscheinlich am kommenden Samstag, dem 1. August, nicht spielen, schätze ich mal. Die sind zwar schön bunt und sehen auf dem Plattenteller ganz toll aus, aber ich könnte mir vorstellen, dass die geneigte Hörerschaft, die da am Samstag dabei ist, vielleicht da nicht so ganz begeistert von ist. Weil der Sound ist schön, ja, genau. Kann man gut hören, finde ich, definitiv. Man muss nur in der richtigen Stimmung sein. Und das gilt für viel Musik, die ich hier so in meiner Sammlung habe. Von daher, jo, geht das hin und her heute. Und eigentlich hatte ich ja heute vor, ich mach's ja auch, habe ich heute vor, eher ruhige Musik für euch zu spielen und das tue ich jetzt auch gleich. Jetzt kommen so ein paar Balladen, ein bisschen Blues, ein bisschen Rock, ein bisschen was aus Deutschland und noch ein bisschen was von Led Zeppelin und ja, egal. Mal gucken, wie ich die Sendung noch fülle. Ich habe sie noch nicht ganz zusammen, meine Zusammenstellung für heute, ein paar Lücken habe ich noch, aber schauen wir mal, die fülle ich bestimmt gleich für euch auf. Oder, wie gesagt, ihr wünscht euch einfach was, je nachdem. Wie gesagt, mit Schallplatten immer ein bisschen schwierig, weil so viel habe ich dann doch nicht. Und irgendwie höre ich im Hintergrund diverse Küchengeräusche. Ich glaube, da will sich gerade jemand irgendwas in die Pfanne hauen. Schauen wir mal. Helfe kann dir keiner, heißt der nächste Titel. Ja, deutscher Titel, ne? Von Bab. Also doch nicht so unbedingt deutsch. Ja, ich denke aber, kann man ganz gut verstehen. Stammt vom 1980er Afjetaut-Album. Ist ein bisschen...

viele von euch kannten oder kennen Queen, aber vielleicht nicht unbedingt mit diesem Sound, oder? Who Needs You vom Album News of the World aus dem Jahre 1977. Ja, eine von den vielen Perlen, die sich auf den frühen Alben von Queen verstecken. Also immer wieder tolle Melodien, abwechslungsreiche Gesangslinien, einfach herrlich, wunderbar. Bisschen strange manchmal, aber einfach gut. Ja, davon wird es definitiv auch am 1. August ein bisschen was von meiner Seite aus geben. Das ist schon mal ziemlich safe. Was weiß ich eigentlich noch nicht so ganz genau, was ich da für euch raussuchen werde. Was ich jetzt auf dem linken Plattenteller liegen habe, ist ja auch etwas Neueres auf jeden Fall, aber auch schön ruhig und melodisch. Und naja, da mache ich immer schön das Jahreszahlenrechnen. Was haben wir denn da? 23, geschmeidige 45 Jahre liegen dazwischen, genau. Ja, das kann man doch mal machen, oder? Eine deutsche Band, hört man dem Sänger definitiv nicht an, wie ich finde. Und ein richtig schöner, cooler, grooviger, bluesiger Rock, genau. Die Band heißt The New Roses, das Album Sweet Poison und der Titel True Love.

Das waren Thunder aus Großbritannien mit einem wunderbaren Blues-Song, wie ich finde, The Smoking Gun. Erschienen auf dem Album All the Right Noises aus dem Jahre 2021 mit einem ganz besonderen Cover. Das habe ich schon mal in einer der vergangenen 33-45 Vinyl-Shows vorgestellt. Ne? Da senden wir ja mal mit Kamera, da kann man dann so ein bisschen zugucken, wie wir hier jonglieren und im Hintergrund Platten raussuchen, beziehungsweise wie ich hier rumsprinte und während ich spreche, versuche Platten aufzulegen und zu enden und neue Titel aufzulegen, weil manche Tracks sind doch echt verdammt kurz. Da kommen nämlich gleich noch welche, die sind nur so 2,30, ne, doch nicht, gut 2,40. Aber 2 Minuten ist schon ambitioniert, also das, was früher die Radio-DJs so hingebracht haben, die noch selbst aufgelegt haben. Da dauert's echt Respekt. Gut, ich habe jetzt ein bisschen längeren Titel auf der Platte, auf dem linken Plattenteller liegen. Auch von einem Neuerwerb von mir habe ich auch erst letzte Woche bekommen. Das Album hatte ich vorher nämlich auch nur auf CD. Gilt ja für viele meiner Musikalben, dass ich die nur auf CD hatte bisher. Und so nach und nach besorge ich mir dann noch Vinylversionen. Wenn sie zu einem akzeptablen Preis sind, kaufe ich sie neu. Oder ich nehme mir einfach, gucke in unserem Gebrauchtladen des Vertrauens und suche mal, ob die das mal da so rumfliegen haben. Ja, die rufen aber teilweise Preise auf, das ist dann auch nicht mehr feierlich. Und dann muss ich mal gucken, was ich so möchte. Aber die habe ich gekauft. Vom ersten AC/DC-Album High Voltage. Und den Track, den haben wir damals auch schon gefeiert. Der ist einfach, ja, ist schon irgendwo typisch AC/DC, aber eben doch besonders. Ein bluesiger Sound heißt Little Lover.

0: Ja, Soundgarden, Fell on Black Days von ihrem Album Super Unknown. Das waren sie damals definitiv, nach diesem Album dann auch nicht mehr. Das kann man auf jeden Fall so sagen. Denn The Black Hole Sun ist auch auf diesem Album drauf und den hebe ich mir aber für den kommenden Samstag auf. Da möchte ich den ganz gerne mal spielen, weil in meinen herkömmlichen digitalen Ihr Music Hall, es ist zu laut, wenn ich hier Schallplatten wechsle. Meinen herkömmlichen digitalen Sendungen habe ich den schon genügend gespielt, also schon öfter mal gespielt, aber auf Schallplatte auch erst ganz, ganz neu. Und das nächste Stück zum Beispiel stammt, ja, ist schon wieder kaum zu fassen, fast 50 Jahre früher. Ja, genau, wieder mal ein kleiner Time Jump. 50 Jahre stimmt auch nicht, von 94 sind nur knapp 20. Meine Güte, echt so lange, so alt ist das Album schon. Unglaublich. Meine Güte, wie die Zeit vergeht. Eben, wir haben es 21.22 Uhr. Heute ist Mittwoch, der 29. Juli. Ihr hört die Ear Music Hall in der Vinyl-Edition. Und auf dem linken Plattenteller liegt nochmal ein Stück von Man from Man's Earth Band aus dem Jahr 73 vom Messen-Album. Relativ kurzes Ding, heißt Get Your Rocks Off. Und wollte ich auch immer schon mal für euch spielen, weil das ist einfach so richtig schön.
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Was für ein Sound. Since I've Been Loving You von Led Zeppelin. Von ihrem tollen Titel, betitelten Album 3. Genau. Stammt aus dem Jahr 1970 und finde ich, klingt ganz grandios. Ein wunderbar, herrlich, toller Sound. Habe ich endlich auch auf Schallplatte. Ach, schön, kann ich jetzt schön von Vinyl spielen. Fängt doch bestimmt irgendwann an zu knistern, so wie am Anfang. Ja, soll wohl so sein. Die nächste Scheibe ist nicht ganz so alt, die ist 17 Jahre jünger, stammt aus dem Jahre 87, wenn man richtig rechnet, genau. Stammt von Pink Floyd, vom Album A Momentary Lapse of Time. So heißt das Ding, glaube ich, wenn ich mich richtig erinnere. Datenbank spart es mir gerade aus. Okay, kann ich auch drauf gucken, oder? Stimmt, habe ja das Ding schließlich hier liegen. Of Reason, nehmen wir doch den richtigen Titel. Genau, A Momentary Lapse of Reason. Und das, der Titel heißt Sorrow. Sorrow.

Das waren Pink Floyd mit Sorrow. Und damit möchte ich mich für heute verabschieden. Diese Ear Music Hall neigt sich ihrem Ende zu. Es ist langsam dunkel draußen, die Temperaturen fallen langsam, dass man ein bisschen lüften kann, wunderbar. Und wie gesagt, Ear Music Hall für heute, Mittwoch, 29.07. neigt sich dem Ende zu. Aber nächste Woche am 5. August, wieder eine Mittwoch, ab 20 Uhr gibt es wieder eine neue Ear Music Hall. Mit was für Musik kann ich euch heute so noch gar nicht beantworten, das weiß ich noch gar nicht. Dann mal schauen, wo es uns dann zusammen hinführt. Am kommenden Samstag, wie gesagt, 33,45 Vinylmarathon, 12 Stunden legen wir Schallplatten für euch auf, hier bei Radio Zoom. Wird übrigens auch live mit Kamera bei Twitch übertragen, das heißt, es gibt diverse Studiobilder zu sehen, die Moderatoren könnt ihr dann sehen und könnt ihnen dabei zuschauen, wie sie dummes Zeug veranstalten, falsche Platten auflegen, die Geschwindigkeit verstellen oder was auch immer ihnen so einfällt. Also schaltet ein am kommenden Samstag, 1. August, 12 Uhr hier bei Radio Zoom und damit schicke ich euch in die Nacht. A Forest von The Cure. Ja, schöner, düsterer Sound. Gute Nacht, süße Träume und bis bald.

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1: 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Nacht, Jason.
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8: Ja, howdy ebenfalls. Hier ist euer Radio Cowboy TomTom unterwegs in seiner roten Knutschkugel zusammen mit seinen beiden Boys zum Männerurlaub in die Heimat nach Sachsen. Und ich wollte mich einmal ganz kurz melden, um euch ganz viel Spaß in meiner Sendung zu wünschen, die ich heute gar nicht moderiere, sondern ich habe sie in die Hände meines Ranch-Hands, meines Partners, dem Jens, gelegt, der von seiner Ranch aus Kappeln, euch die Sendung präsentieren wird. Und ich weiß, er wird es prima machen. Bei ihm ist die Sendung in den allerbesten Händen. Und ich wünsche euch hier mit herausgelehnten Armen, mit offenem Fenster, mit Musik, natürlich mit der Country-Kiste an und Radio Zoom, ganz viel Spaß in den kommenden 2 Stunden. Und ich werde einfach die Sendung mitgenießen, während ich unterwegs bin auf den Highways des Lebens, den Highways der Country-Musik, hinein in die Landschaft, die ich so sehr liebe, meine Heimat, hinein in den Grand Canyon Sachsens, der sächsischen Schweiz, hinein in die Heimat meines Herzens, da wo ich herkomme und da wo ich immer wieder gerne hinfahre. Also viel Spaß in der Sendung, wir hören uns dann nächste Woche live wieder und jetzt übergebe ich, wenn ich ihn finden sollte, alle Regieanweisungen und alles weitere in die Hände von meines Partners Jens. Jens, du bist dran, okay. Ich drücke jetzt aufs Gas und fahre hinein in den Sonnenuntergang. Macht's gut und keep on country, folks. Bis bald. Euer TomTom.

Ja, und damit Howdy und einen wunderschönen Dienstagabend hier bei Radio Zoom. Hier ist die Country-Kiste mal nicht mit dem Tom-Tom. Ja, der hat ja, wie gerade erklärt, der sitzt in seiner roten Knutschkugel und rollt Richtung Sachsen. Nein, er ist schon, glaube ich, in Sachsen. Auf jeden Fall. Und wenn nicht, dann ist er auf dem Weg dahin. Ja, und ich habe mal wieder die Ehre, ihn vertreten zu dürfen mit ein paar kleinen Geschichten und auch dem einen oder anderen. Wenn die Schuhe sehr groß sind, ne? Die Fußstapfen, so. Ja, er ist Richtung Sachsen in seine Heimat und da macht er Urlaub mit seinen Jungs und klettert dann wieder. Mit einem Ohr hängt er am Radio und mit dem anderen am Berg. Ne? Und die Frage ist, warum tut man das? Ne? Warum klettert man irgendwelche Berge hoch und wandert so durch die Weltgeschichte? Ne? Nicht nur, weil die Natur natürlich ist, natürlich die Natur ausschlaggebend. Ja, die Sächsische Schweiz ist schon toll, ne? Aber da kann man noch ordentlich klettern. Die Frage nach Sinn und Unsinn stellt sich eigentlich gar nicht, denn es gibt da nur eine Aussage, warum tun das Männer? Das ist die Frage. Darauf gibt es nur eine Antwort. Männer sind nun mal so.

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1: Ach ja, und jetzt dürften noch alle wach sein, ja. Die Straßen, es führen ja, ganz viele Straßen führen Richtung Sachsen. Ob diese Straße nach Sachsen führt, entzieht sich meiner Kenntnis, aber ich wage zu bezweifeln, dass die Yellow River Road nicht nach Sachsen führt und auch nicht durch. Aber wenn man die Augen schließt und etwas drüber nachdenkt und vielleicht etwas träumt und seinen Gedanken freien Lauf lässt. Vielleicht klappt's.

Ach, ein schöner 90s Country Song aus dem Jahr 91. Ja, Susie Boggess mit der Yellow River Road. Und dabei sind wir gar nicht bei gelben Flüssen und ähnlichen Dingen, sondern wir haben den 7. Juli. Und am 7. Juli sollte man, wenn doch möglich, die Wahrheit sagen. Das ist so, ja. Das gilt grundsätzlich eigentlich jeden Tag und immer. Aber gelegentlich, naja, gibt es dann halt auch Situationen, die ja eine gewisse Perspektive in die Sache mit der Wahrheit bringen. Heute aber zumindest nicht. Denn in den Vereinigten Staaten, die dieses Datum als nationalen Sagt die Wahrheit Tag, im Englischen Tell the Truth Day, begehen. Ja, naja, in der gibt es so einen Chase Calendar of Events und davon die 2015er Auflage. Da gibt es übrigens einen Hinweis über gewisse Keeper Freeman von der gemeinnützigen Non-Profit Organization. Die taucht in diesen Statistiken, glaube ich, des Öfteren mal auf. Und mit aktuellem Sitz in Camp Springs, Maryland, ja. Und Kipa soll den Sag-die-Wahrheit-Tag ins Leben gerufen haben. Ne? Laut der offiziellen Webseite, naja, ist die Art for Growth der Handelsname für die gemeinnützigen Songs with Meaning Incorporation. Ja, die Organisation ist der Verwalter der christlichen Filmproduktionsgemeinschaft Community Flicks und des Central Arts of End Community Production Hub. Ja, naja, hier findet sich dann auch eine kurze Biografie und so weiter. Was soll ich sagen? Die bekannte englische Phrase, ich weiß nicht, ob ihr es wusstet, Honesty is the best policy, wird dem Gründervater übrigens der Vereinigten Staaten Benjamin Franklin zugeschrieben. Naja, manchmal ist es allerdings auch so eine Sache mit der Wahrheit, ne? Zum Beispiel, um mal in

war. Hm? Von einem gewissen Standpunkt allerdings aus. Naja, in diesem Sinne, heute mal besser die Wahrheit sagen und grundsätzlich allen kritisch gegenüberstehen. Ne? Ja, und wenn wir es schon mit der Wahrheit haben, machen wir doch mal mit den Dixie Chicks weiter. Ne? Und Truth Number Two, ja, ist wiederum ein Song über Wahrheit, Verletzlichkeit und Mut. Ursprünglich von Patty Griffin geschrieben und von den The Chicks, damals noch Dixie Chicks, 2002 auf ihrem Album Home veröffentlicht. Ja, die Band nutzte den Song als bewusstes Statement gegen Gewalt, Angst und das Schweigen über unbequeme Wahrheiten. Eingebettet in eine Phase, in der sie sich musikalisch und politisch neu positionierten.

Ach ja, mein Liebling. Thektop, Don't Cheat in Your Hometown. Me and Billy heißt die Scheibe aus dem Jahr 2025. Ja, auch heute gibt es noch ganz tolle Country-Musik, aber es gibt immer noch tolle Country-Musik und sehr facettenreich und breit gefächert, thematisch sowie auch musikalisch, ja. Und da ist hier mir eine Studio-Mail reingeflattert vom Sam Wolf. Liebe Grüße, lieber Sam. Er schreibt, auch diesen Dienstag möchte ich es mir nicht nehmen lassen, euch viel Spaß mit der Sendung zu wünschen. Lieber Sam, den werden wir auf jeden Fall haben. Ich hoffe, du auch. Und bei ihm sind die Temperaturen doch wahrscheinlich etwas höher, obwohl es geht eigentlich. Es ist recht mild draußen und die Temperaturen sollen auch wieder ansteigen. Er hätte gerne ein Bier für sein Pferd. Ja, na denn, bitteschön. Prost.

Ja, Toby Keith und Willie Nelson, Beer for My Horses hier. Und wenn du da draußen denkst, Mensch, was der Sam Wolf kann, das kann ich schon lange, dann schreib doch einfach eine E-Mail an studio@radio-zoom.de und wünsch dir einen tollen Country-Song. Am besten nur die Wahrheit schreiben. Ne? Ja, die Wahrheit ist, dass der nächste Titel man einfach momentan nicht drum herum kommt. Es ist so, wie soll ich sagen, genau, es ist so das letzte und neueste vom einer der größten Traditionalisten, die es noch so gab und gibt. Ne? Ja, die Rede ist von Alan Jacksons neuen Song Still the One. Ist natürlich keine Eigenkomposition, das wissen alle Fans, sondern eine persönlich motivierte, sagen wir mal, Neuaufnahme des 76er-Hits der Band Orleans. Ne? Er veröffentlichte die Version im Juni 2026, ne, so als Liebeserklärung an seine Frau Denise, genau 50 Jahre nach ihrer ersten Begegnung und wenige Tage vor seinem letzten großen Konzert.

Ach ja, mein My New Idol, Mac Geiger, Walk a Straight Line, aus die eine seiner neuen Singles im Jahr 2026, ja. Und der nächste Herr, dieselbe Dame, wer dreimal die Zeit verliert, ist raus. Und der Bobby aus dem Salzburger Land, liebe Grüße ins schöne Österreich, wünscht sich Dan Seals, ja, mit Free Time Loser. Ja, wenn man das falsch in die Datenbank eingibt, dann findet man es nicht. Ja, Loser wird mit einem O geschrieben. nur die ganz schlechten mit zwei. Ja, naja, gut. Dein Wunsch ist mir Befehl. Ihr seid hier bei Radio Zoom. Hier ist der Jens in Vertretung für den TomTom. Ne? Hier ist die Country-Kiste.

Ach ja, Waylon Jennings und Willie Nelson, I can find a clean shirt. Ja, und das war nochmal ein Musikwunsch vom Bobby für den Tom. Ja, der hängt ja mit einem Ohr an der Felswand und mit dem anderen am Radio. Also gut festsaugen mit dem Ohr. Ja, und ja, lieber Sam, das ist natürlich angekommen. Ne? Vielen Dank. Ja, ich habe das schon verstanden, dass du mich meinst. Schönen guten Abend. Ja, ihr Lieben, wir schauen mal, wir drehen die Zeit mal ein bisschen zurück. So die Airplay Number One Plätze. Ich sehe gerade, der Bobby, der sitzt wieder auf seinem Fahrrad, was nicht ankommt und tritt schon wieder so schnell, dass die Zeit vorrennt. Ja, und vor 60 Jahren waren in den Billboard Charts auf Number One Buck Owens mit Think of Me und vor 50 Jahren, 1976, Joe Stampley und All the Things. Naja, dann hören wir uns doch mal rein, so in die Vergangenheit.

Ach ja, zwei tolle Songs aus dem Jahr 1966 und 76. Und damit kommen wir mal zum heutigen Geburtstagskind. Ja, zum Country-Geburtstagskind vom 7. Juli. Maddie Marlowe von Maddie and Tay wird, oh Gott, 31 Jahre jung. So jung möchte ich nochmal sein, ne? Dann täte auch weniger weh. Obwohl, wenn du morgens aufstehst, dir tut was weh und du hast keinen Zettel am Zeh, ist alles in Ordnung. Wenn dir nichts mehr weh tut, dann wird es problematisch. Egal, kommen wir zurück zum Thema. Madison K. Maddie Font, geborene Marlowe, geboren am 7. Juli 1995. Ja, ich sag's euch. Wuchs in Sugarland, Texas auf. Sie ist Leadsängerin des Duos und spielt außerdem Gitarre, Tambourine und Mandoline. Im Jahr 2010 gingen Maddie Marlowe und Tay Dye beide zum selben Gesangslehrer und lernten sich bei einem Showcase in Dallas kennen. Doch im selben Jahr pendelte das Duo jedes Wochenende nach Nashville, während es weiterhin die Schule besuchte. Ne? Zunächst traten sie unter dem Namen Sweet Alina auf. Nach dem Schulabschluss zog das Duo nach Nashville, um dort eine musikalische Karriere als Maddie and Tay zu starten, was den beiden auch gelungen ist. Ne? Und aus dem Album Start Here aus dem Jahr 2015 haben wir mal Girl in a Country Song. 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

ja, ein toller Song von Joe Diffie, Summertime All Year. Ja, ein, würde ich mal sagen, eher bislang unbekanntes, TomTom würde sagen, unbekanntes Fundstück. Was aber vom Titel her wieder ganz gut zur jetzigen Jahreszeit passt. Ja, bevor wir zu den Plätzen vier und drei kommen, also vor 40 und vor 30 Jahren, die Nummer 1, der Bobby fragt sich, wie es wohl Bobby Bear mit 91 Jahren so geht, so 500 Miles Away From Home. Ich wusste gar nicht, dass die den ausgesetzt haben. Ist dem so? Keine Ahnung.

Ach ja, ein ganz toller Song von ihm. Und ich sehe gerade, also wenn ihr an der Geschichte mitfeilen wollt, kommt doch in den hauseigenen Chat hier. Ne? Wir sind zwar kein Chatradio in dem Sinne, aber wir haben einen. Da kann man immer mal so ein bisschen kommunizieren mit anderen Hörern. Und das Ganze unter www.radio-zoom.de. Ja, und ich könnte jetzt, wenn ich mir das den Verlauf so angucke, könnte ich jetzt den Rest des Abends Songs von Bobby Bear spielen. Ich lasse es aber mal für heute. Ja, sonst wird es ein Special. Die kleine Country-Zeitreise geht weiter. Am 7. Juli Platz Nummer 1 im Jahre 1986 der Country Billboard Charts war Dan Seals und Everything That Glitters Is No Gold. Und am 7. Juli 1996 haben wir Tracy Lawrence und Time Marches On.

Ach ja, auch ein schöner Song von Tracy Lawrence. Ja, kommen wir zu Carly Pierce, der ja bekanntlich aus Kentucky stammt. Und auch dort gibt's zum Beispiel äußerst hübsche, skurrile und natürlich auch höchst amüsante Ortsnamen. Hier haben wir eine kleine Auswahl. Ne? Zum Beispiel Possum Trot. Ja, trottendes Possum. Ist eine Stadt, zum Beispiel, wie sie in, eine Stadt, sie ist ein kleiner Punkt auf der Landkarte im Marshall County, Kentucky, östlich von Paducah. Westlich dieser Stadt im Westen von Kentucky liegt Monkey's Eyebrow. Ja. Die Augenbraue des Affen. Ja. Vielleicht kommt ja, ja ein bekannter US-Politiker daher. Ich weiß nicht, keine Ahnung. Im Ballard County, ne, zum Beispiel. Offiziell ist es eigentlich keine Stadt, da es dort nie ein Postamt gegeben hat. Ne? Aber bloß nicht den Einheimischen weiter verraten. Ja, Rabbit Hash

Ah, das ist, da ist was dran, ja. Ja, so ist das mit den Städten in den USA. 88 hätten wir vielleicht da noch im Angebot. Ja, ist eine Stadt in Kentucky, tatsächlich. Sie liegt im Barron County am Highway 19, 7 Meilen südlich von Glasgow. Gerüchten zufolge soll sie, naja, ihren Namen daher haben, dass einer der Stadtgründer 88 Cent in der Tasche hatte, als man nach einem Namen suchte. Da gingen einem wohl irgendwie die Ideen aus. Gibt es da so viele Städte? Keine Ahnung. Naja, andere Gerüchte wiederum besagen, der örtliche Postmeister habe eine so furchtbare Handschrift gehabt, dass er diesen Namen wählte, weil er sicher war, dass diese beiden Ziffern jeder lesen könne. Ja, so ist das in Amerika.

Ach ja, Carly Pierce hier bei Radio Zoom. Ihr seid in der Vertretungs-Country-Kiste mit Jens hier am Mikrofon. Und ja, ein ganz toller Städtename ist noch Bucktussle. Ja, Käferrangelei. Liegt am Highway 87 südlich von Tompkinsville in Monroe County. Dieser Ort ist wiederum bei Fans der Serie The Beverly Hillbillies sehr beliebt, die sich vielleicht daran erinnern, dass die Clampets aus Bucktussle

Backtassel stammen, nur dass sie eigentlich aus Backtassel in Tennessee kam. Nun, das Monroe County liegt ja in der Nähe der Grenze zu Tennessee und Backtassel ist ein anderes Wort für ein abgelegenes Dorf. Das nur mal so. Und vorhin hatten wir ja Possum, Trout und apropos Possum, da gibt es noch eine kleine Geschichte, denn das war ein Spitzname und zwar von George Jones. Jones erhielt diesen Spitznamen übrigens schon früh in seiner Karriere von zwei DJs, T-Tommy Cutra und Ralph Emery. Die beiden waren der Meinung, dass Jones aufgrund seiner kleinen glänzenden Augen und seiner spitzen Nase eine verblüffende Ähnlichkeit mit dem Tierchen habe. Ja, okay. Obwohl sie sich dabei lediglich, um einen scherzhaften Seitenhieb auf dem Sänger handelte, hat sich der Spitzname über die Jahre hinweg durchgesetzt. Jones beschloss, den Spitznamen zu seinem Vorteil zu nutzen, als er Possum Holler, seinen Veranstaltungsort am Broadway in Nashville, Tennessee, gründete. Die beiden haben mich ständig damit aufgezogen und mich Possum genannt und der Name verbreitete sich überall, erklärte Jones einmal. Ich konnte das unmöglich verhindern, also dachte ich mir, da muss ich wohl einfach damit leben. Wo er recht hat, ne?

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Ach ja, Midland und das Ganze mit Mackenzie Carpenter, I Wish You World. Ja, ihr Lieben, ja. Ich gucke jetzt mal hier auf meinem schlauen Zettel, weil ohne schlaue Zettel geht das nicht. Ab einem bestimmten Alter kann man sich das alles irgendwie nicht mehr merken. Ja. Übrigens, wir sind ja am Tag der Wahrheit und da gibt es übrigens auch noch die legendäre Wahrheit darüber, was einen echten guten Country-Song ausmacht. Three Chords and the Truth. Ja, ist ein berühmtes Zitat über Country-Musik, kein konkreter Songtitel. Der legendäre Country-Songwriter Harlan Howard prägte diesen Ausdruck, um das Genre zu beschreiben. Er bedeutet, dass emotionales, authentisches Geschichten erzählen, wichtiger ist als komplizierte Musik. Harlan Howards Verständnis für das Genre ist etwas, das nur wenige nachahmen können. Ne? Und ehrlich gesagt, es sind gerade diejenigen, die dies geschafft haben, die seinem Rat scheinbar gefolgt sind. Ne? Allem voran vielleicht ein gewisser Alan Jackson. Wohl wahr. In den 50er Jahren beschrieb Harlan Howard die Grundlage eines Country-Songs mit einem kurzen Satz seiner tiefgründigen Antwort. Drei Akkorde und die Wahrheit. Ja, und ganz viel Liebe, glaube ich. Habe ich jetzt noch hinzugedichtet. Ja, seit Howard dies gesagt hat, scheint es, als hätte sich jeder Musiker seitdem, ob bewusst oder zufällig, daran gehalten. In einer Welt voller Subjektivität gelang es ihm auch, mit nur 5 Worten eine fundierte Antwort zu geben. 5 Worte, die für Musiker, die ihren Traum verfolgen, für immer ein Wegweiser sein werden. Ja, was wollte ich sagen? Genau. Wenn wir schon beim Thema Alan Jackson sind, ne? Habe ich hier einen schönen Song. Von den Castellos. Ne? Und zwar You Don't Even Know Who I Am. Ja, und als so kleinen, wie soll ich sagen, als so einen kleinen Ergänzer haben wir Mr. Alan Jackson aus seinem Who I Am Album, ne, mit dem Titel Don't Even Know Your Name. Mit so einem kleinen, ne, Tom würde sagen, Augenzwinkern. Ja, Story zum Song. Kann man ja noch kurz erwähnen, der Song erschien als 5. und letzte Single aus seinem 95 erschienenen Album Who I Am, ich erwähnte es glaube gerade, ja, und wurde von Jackson gemeinsam mit Ron Jackson und Andy Lofton geschrieben. Jackson verriet später, dass er Song eigentlich nur als, als Scherz auf Wunsch einiger seiner Familienmitglieder entstanden war, während er auf Tournee für ein früheres Album war. Schrieb und nahm er den Song auf und spielte ihn seinem Schwager vor. Ist ja schon mal erstmal eine gute Referenzquelle. Nachdem dieser ihm angehört hatte, machte er Jackson Mut, dass auch andere Leute ihn hören sollten. Und es stellte sich dann heraus, sein Schwager hatte recht. Schwager haben nicht immer recht, aber hin und wieder mal. Der Song erzählt die Geschichte eines Mannes, der sich in eine Kellnerin in einem Diner verliebt. Man verliebt sich irgendwie in Amerika immer im Diner, oder? Daraus entstehen die schlechtesten Filme oder die besten, wie auch immer. Für das dazugehörige Musikvideo wurde der Komiker Jeff Foxworthy engagiert. Ist ein US-Komiker, den ich nicht verstehe, weil ich kann kein Ausländisch. Und die Geschichte, um die Geschichte dann auch mitzuerzählen. Und er spielt die Rolle einfach grandios. Ja, also, Alan Jackson brauchte auf jeden Fall jemanden, der einen ganz normalen Country-Typen spielt, der sich in eine Kellnerin verliebt, um sich
und sich unglaublich betrinkt. Betrunken, ohnmächtig wird und irgendwie bei seiner eigenen Hochzeit aufwacht. Bei der er der Kellnerin mit der Zahnlücke das Ja-Wort gibt. Ja, das kommt mir irgendwie bekannt vor. Wie komme ich da gerade auf die Gruppe Truckstop? Aber da sind wir jetzt nicht, ne? Wir machen erstmal Musik.

Ach ja, mit einem knackigen und Schluss, ne? Also mit dem Song, ja. Wir schauen uns nochmal die Billboard-Charts an. Genau, wir haben die letzten beiden Titel, denn vor 20 Jahren war auch am 7. Juli auf Platz Numero Uno. Kelly Chesney mit Summertime. Ja, das passt ja wieder zur Jahreszeit. Ne? Ja. Und am 7. Juli 2016, da hatten wir Luke Bryan aus dem Album Kill the Lights. Warum will der das Licht umbringen? Ich weiß es nicht. Hunting, Fishing and Loving Every Day. Na denn, mal los.

Rabums. Ja, Luke Bryan war das hier. Ja, und ja, wenn ich so auf die Uhr gucke, ist leider auch schon, geht's auch schon wieder dem Ende entgegen. Ich weiß gar nicht. Irgendeiner dreht immer an der Uhr. Aber wir haben ja noch, bisschen ist ja noch, ne? William Michael Morgan haben wir hier mit dem Titel I'm Over You. Kleiner Fun Fact, ist ein Cover. Ja, und zwar das Original ist von Keith Whitley. Ja. I'm Over You ist ein von Tim Nichols und Zack Turner geschriebener Song, der vom, naja, amerikanischen Country-Musiker Keith Whitley aufgenommen wurde. Ja? Er wurde im Januar 1990 posthum als dritte Single aus dem Album I Wonder Do You Think of Me veröffentlicht. Ja, der Song erreichte übrigens Platz 3 der Billboard Hot Country Single und Track Charts. Naja.

Ach ja, so ein schöner Song von, interpretiert von William Michael Morgan. Ja. Und damit schließt sich auch so ganz langsam die Country-Kiste hier auf Radio Zoom. Und ich hoffe, es hat euch ein klein wenig Spaß gemacht, wenn die Fußstapfen auch ziemlich groß sind. Ne? Und wenn ihr mögt, schaltet nächsten Dienstag wieder ein. Gibt es eine neue Ausgabe wieder mit dem Original am Mikrofon. Hoffe ich doch zumindest, wenn er wieder zurückfindet. Kleine Anekdote. Die Hauptschlagader der Sächsischen Schweiz, beziehungsweise der bekannteste Fluss, ist die Elbe. Und die schlängelt sich durch das gesamte Elbsandsteingebirge auf einem rund 33 Kilometer langen Abschnitt durch die bizarre Felsenwelt. Und jetzt stellen wir uns TomTom auf einem Felsen vor, mit seinem Cowboyhut, Lagerfeuer und der Rest erzählt der letzte Song des heutigen Abends. Und ich sag tschüss, bye bye, kommt gut ins Bett, ne? Stresst euch nicht, bleibt gesund, braucht da keinen Arzt, ne? Und er lauscht dann quasi den Wellen der Elbe.

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